0: Einen wunderschönen guten Abend und herzlich willkommen bei RTSE Multikulti Live, 19:18 Uhr Minuten. Heute ist ein besonderer Tag. Hallo Tunesien, erstmal aus dem Studio 1, nicht mehr Studio 10. Bye bye Studio 10. Willkommen in unserem neuen alten Studio, Studio 1. Heute gab es ja auch eine große Einweihung. Eigentlich ja für alle Studios hier in dieser Anstalt, also in diesem Radio. Und in diesem Radio, Radio Tunis, gibt es vier Radios: Radio Jeune, National, Radio Kultur und natürlich auch RTCI. Das ist ja das erste Mal seit langer Zeit hier im Studio 1 zu sein. Aber ich kann ja auch dieses Studio wirklich ja nicht so leicht erkennen. Alles ist neu. Hightech vom Feinsten, made in Germany. Darf man ja normalerweise auch keine Werbung machen, aber es ist ja so. Heute ein Duo. Und ich darf ja natürlich auch meine Kollegin begrüßen. Ulfa, hallo, liebe
1: Schönen guten
0: Ulfa.
1: Abend, lieber Monsof. Und wie in den alten guten Zeiten zusammen schon haben wir als Duo gearbeitet, nicht?
0: Ja, das
1: Und zwar
0: stimmt.
1: im alten Studio RTCE, nicht
0: Im
1: jetzt,
0: alten
1: wieder im
0: Neuen.
1: neuen. Das erfreut mich
0: Genau.
1: besonders beim heutigen besonderen Tag, den wir erlebt haben. Wir schlagen ein neues Kapitel auf, Monsof, nicht?
0: Das stimmt.
1: Und
0: Ja,
1: alle
0: genau.
1: eine gemeinsame Einweihung, wie du gesagt hast, Nationalradio, Radio für Jugend und die anderen ja unter anderem RTCE, also aus der, wie sagt man, also wie ein Sprichwort, aus der Taufe. RTCI aus der Taufe und wieder im neuen alten Studio von
0: Ganz
1: RTCI
0: genau, das
1: Studio
0: hast du
1: 1.
0: gut gesagt. Beinahe haben wir, beinahe hätten wir unseren Kollegen hier vergessen, Faisal Heledi. Hallo, lieber Faisal. Faisal ist ja auch
1: Freut sich
0: happy.
1: auch schon auf
0: Er
1: die neue
0: freut sich, es
1: Technik,
0: ist
1: Faisal.
0: super
1: Und
0: happy.
1: er muss ja so richtig arbeiten
0: Genau,
1: heute
0: als
1: und noch
0: Techniker. Und er
1: wieder.
0: hat ja auch
1: Ja.
0: einen super schönen Stuhl da hinten,
1: Was noch? Was gibt
0: ganz
1: es
0: hinten
1: noch?
0: hinter dieser
1: Viele
0: Scheibe.
1: Luftballons hier dekoriert,
0: Genau.
1: rosa. Also die Stammfarbe von RTCI, Monsof, so können wir
0: Ja,
1: sagen,
0: das war ja
1: oder?
0: auch schon immer so, aber mich wundert es ja wirklich, also was ich wirklich schön finde, die gesamte Dekoration,
1: Sehr beeindruckend, ja.
0: die neue Einrichtung, die Mikrofone, alles ist hier neu.
1: Brandneu.
0: Brandneu, Kameras, digitale Kameras. Und das ist ja natürlich auch interessant für die künstliche Intelligenz eventuell, für später, für
1: Auf
0: die
1: jeden Fall,
0: Zukunft.
1: ja.
0: Auch der kleine Raum jetzt hier von Faisal Heledi, von dem DJ, sieht ja toll aus mit dem Stuhl, mit allen Sachen.
1: Gut eingerichtet auch, finde
0: Gut,
1: ich schon mal.
0: okay, das
1: Ja.
0: ist ja die Verpackung. Viel wichtiger natürlich auch als die Verpackung ist immer der Inhalt. Und dieses alt-neue Studio, diese neue Einrichtung, das kann uns, unsere Kollegen auch nur ein bisschen viel mehr bewegen, motivieren, viel mehr zu produzieren und
1: Auf jeden
0: beim
1: Fall jetzt
0: alten Niveau zu
1: für
0: bleiben,
1: mehr
0: oder?
1: erfolgreichen Sendungen in Zukunft mit richtig frischem Wind hier im Studio, pardon.
0: Ja.
1: Und ja, dann blicken wir voller Freude und Zuversicht in die Zukunft.
0: Ganz genau. Wer keine Vergangenheit hat, hat natürlich auch keine Gegenwart.
1: Wie
0: Und
1: du
0: da sieht es ja
1: sagst.
0: aus in Zukunft ja auch
1: Selbstverständlich,
0: schlecht.
1: ja.
0: Die Geschichte von RTCI liegt ja zurück im Jahre 1938. Und damals hieß das ja Radio Tunis PTT. Nach der Unabhängigkeit Tunesiens wurde der Sender im Jahr 1960 verstaatlicht. Und in Chaîne Internationale de Radio Tunis umbenannt, also Radio Tunis, internationaler Rundfunk, und seinen heutigen Namen erhielt der Sender im Jahr 1986. Wir moderieren hier in vielen Sprachen, und das sind weniger Sender in der Welt, die in
1: Ja,
0: vielen
1: mehrere
0: Sprachen,
1: Sprachen, genau. Ja. Unter anderem,
0: ja,
1: also
0: also
1: würde ich nochmal in
0: Italienisch.
1: Italienisch, Französisch, okay, das ist ja in erster Stelle Englisch, Spanisch und natürlich die deutsche Sprache.
0: Richtig, genau. Also in meinem Namen, in unserem Namen jetzt hier und im Namen der RTCI-Redaktion möchte ich mit dir zusammen heute alle Kolleginnen und Kollegen, fast alle, ohne jetzt Namen zu vergessen, zu würdigen, die uns für immer verlassen haben. Zum Beispiel
1: Horia
0: Shoukry Bouchiha,
1: Ghalibi,
0: Horia
1: Adel
0: Ghalit, Adel
1: Muttere auch,
0: Muttere, genau.
1: Fatma Zeri.
0: Und es wäre ja schön, wenn Sie heute bei uns oder unter uns wären in
1: Oh.
0: diesem neuen Studio. Dann würdigen wir
1: Genau.
0: natürlich auch diejenigen, die uns, die in Rente gegangen sind.
1: Ja, zuerst Khadim, also
0: Khalid Imam,
1: unser
0: genau. Und
1: Kollege,
0: das war
1: also
0: ja,
1: bei
0: Khalid
1: dem
0: Imam war der
1: ich,
0: Erste eigentlich,
1: der
0: der
1: Erste,
0: Deutsch
1: genau,
0: moderiert
1: ja.
0: hat.
1: Und bei dem habe ich meine erste Sendung hier probiert. Und das war im Jahr
0: Wann war das?
1: 2003.
0: Du bist jetzt
1: Direkt nach meinem
0: seit
1: Schulabschluss.
0: über 2 Jahrzehnten hier bei uns,
1: Bitte,
0: moderierst
1: Munzer,
0: ja,
1: ich bin noch
0: genau.
1: jung.
0: Aber 23 Jahre bist du schon
1: Ja,
0: bei RTSI.
1: 23 Jahre
0: Du
1: schon.
0: bist ja auch Deutschlehrerin, du unterrichtest Deutsch und du hast ja schon angefangen in der Zeit, wo Khalid Limem
1: Genau.
0: da
1: Und
0: war.
1: sogar bevor, dass ich ja als Deutschlehrerin arbeite, also RTCI, dadurch habe ich ja meine Sprachkenntnisse verbessert und auch richtig Mut gehabt, also in deutschen Sprache zu vermitteln.
0: Okay.
1: Die gute alte
0: Dieses,
1: Zeit, Monsef, ja, ich
0: ja.
1: erinnere mich ganz gut daran und zwar stolz auch darauf. Nicht zu vergessen, andere Kollegen, die uns ja sehr überwiegend und sehr häufig begleitet haben.
0: Ja, bitte, bei mir Alzheimer hat es schon angefangen. Also.
1: Rassemblée zum Beispiel.
0: Ja, der gute Rassen,
1: Ja.
0: genau. Wir grüßen ihn von hier aus, falls er uns hier mal zuhört.
1: Und wir haben sogar in Trio gearbeitet mit ihm an
0: Doch, schon mal.
1: einem, wenn ich daran gut erinnere, an einem Sonntag. Und die
0: Genau.
1: Sendung war ja richtig
0: Das
1: toll,
0: war ja
1: ja.
0: lustig. Daran kann ich mich erinnern. Dieses Studio 1 ist benannt nach zwei Damen,
1: Und zwar.
0: Horia Galetti und Meludi.
1: Ja, Huriye Geleti, ja, die kenne ich schon und bei der war ich ja mehrmals hier im Studio, also bei meinem Anfang in RTCI. Von der habe ich ja viel gelernt, wie man Musik verbindet, wie man ja so richtig die Sendung anfängt, wie man ab und zu etwas also lustig einführt, etc. Also vielleicht, Monsef, auch hier ein Überblick über Huriye Geleti.
0: Bitte,
1: Wenn du möchtest, also
0: klar.
1: nach einer langen Karriere bei Radio Tunis International bleibt Horia Galetti in den Herzen aller Hörerinnen und Hörer unvergessen. Ihre Sendungen sind heute fester Bestandteil der Geschichte des französischsprachigen Senders, also RTCI. Alle Hörerinnen und Hörer von Radio Tunis International kannten und liebten Horia Galetti, die am 19. Mai 2018

0: zu sprechen, die
1: Auch
0: Leidenschaft
1: noch.
0: ihres
1: Interessant.
0: Vaters. Ja.
1: Interessant.
0: Horia, die nach langer Krankheit verstarb, hinterlässt wundervolle Erinnerungen und unzählige Freude. Sie bleibt eine Ikone auch von RTCE.
1: Sehr schön. Also ich habe von ihr, von dieser Dame nur gehört, leider noch nie kennengelernt oder noch nie gesehen. Und dann gibt es ja noch einen Namen, Feyka Maloudi.
0: Ja.
1: Und nach ihrem Namen wurde
0: ja.
1: dieses Studio 1
0: genau.
1: benannt.
0: Ja. Hast ja. du schon eine Idee über?
1: Feyka, ja, nach unserer Recherche war eine legendäre und unvergessliche Radiomoderatorin hier bei RTCI. Und sie gilt als echte Pionierin des Radios in Tunesien und prägte natürlich über Zeit lang die Senderlandschaft, vor allem in den 60er und 70er Jahren. Concert des Auditeurs zum Beispiel, das Konzert der Hörer von ihr. Sie war die, wie gesagt, eine unbestrittene Ikone der Jugend und die erste Radiomoderatorin überhaupt, die Musikwünsche und Hörergrüße in den Vordergrund stellte. Also das heißt, ja, Leute haben die auch angerufen, wir wünschen uns diesen Song oder jenes. Und sie war ja natürlich auch ganz Ohr. Und sie galt ja zeitlang als eine der schönsten Stimmen von RTCI, die über zwei Jahrzehnte hinweg, genau wie du, die Hörer begeisterte. Und zu ihrem Gedenken tragen moderne Radiostudios in Tunesien heute ihren Namen und dazu RTCI ja. Studio 1 trägt diese beiden Namen, Feyka Maloudi und Horia Galetti.
0: Genau.
1: Sehr schön. Also,
0: wen
1: du
0: haben
1: bist
0: wir
1: ja,
0: noch vergessen? Oder? Ja.
1: Falls wir jemanden vergessen hätten, wir bitten um Entschuldigung. Wir
0: eine
1: begrüßen
0: Stunde genügt
1: natürlich auch
0: nicht.
1: Alle, die
0: eine Stunde genügt
1: hier
0: nicht,
1: in diesem Studio 1 gearbeitet haben, mit Würde und mit Spaß daran an der Arbeit. Schau doch mal, es ist ja alles schön. Und wie gesagt, nicht nur die Verpackung ist interessant, sondern der Inhalt. Und das kann uns nur motivieren, immer dabei zu bleiben in diesem Niveau von RTCI, weil wenn man ja auch Menschen fragt, überall auf der Straße, wie findest du RTCI? Dann viele sagen ja auch die Nachrichten von RTCI, alles, was ich von RTCI höre, glaube, also diese Glaubwürdigkeit von diesem Sender RTCI ist das A und O und viel wichtiger für uns als Radiomoderatoren hier, Journalisten, alle, die ganzen Teams, dieses familiäre Gefühl, dass wir eine Familie sind, abgesehen von Schwierigkeiten manchmal, aber wir sind ja eine Familie. RTCI ist ein Familiensender.
0: Gott sei Dank, dass dieses Gefühl herrscht ja noch. Und vergiss nicht, auch auf der Straße, wenn man gefragt ist, was weißt du von RTCI, sagt man ja, das ist auch ein Stolz für mich. RTCI ist ein Radio von Prestige, von hochrangigen Leuten, das heißt, RTCI hört nur jemand, der viel im Kopf hat, verstehst du, was ich meine. Also abgesehen von denjenigen, die ja vielleicht Französisch oder anderen Sprachen nicht gut gehört, aber sie richten sich also zur RTCI für die schöne
1: genau.
0: Musik, für, wie du gesagt hast, Nachrichten.
1: Ja gut,
0: für
1: aber
0: die
1: auch die anderen, die nicht intellektuell sind,
0: die
1: sind
0: genießen
1: auch
0: unsere Musik,
1: Freunde
0: ja.
1: und
0: auf
1: hören
0: jeden Fall,
1: uns.
0: Das habe ich gesagt.
1: Das
0: bitte.
1: Sind ja auch unsere Freunde, genau.
0: Ja.
1: Und es ist ja 7:30 jetzt, ich würde
0: Zeit
1: sagen.
0: Zeit für Musik.
1: Zeit für Musik. Wir beginnen heute mit unserem Cocktail Achim Reichel und im Anschluss Ricky Shane mit Mami Blue. Here we go, Faisal Halidi. Hallo, Tunesien.
2: Hallo, RTCI.

0: Thank you. Einen wunderschönen guten Abend. Herzlich willkommen wieder bei RTSI Multi. Kulti Live, heute ein Spezialtag, ein besonderer Tag und ein Anlass natürlich auch für uns alle Moderatoren, alle Menschen, die in diesem Radio arbeiten, viel mehr zu ackern auf gut Deutsch, viel mehr zu produzieren. Wir haben ja auch alles hier. Hightech, neue Studios. Wir beginnen erstmal mit der Zeitreise von heute. Heute ist Donnerstag, es ist ja der 11. Juni 2026. Was geschah genau wie heute? Zum Beispiel im Jahr 2013, der Medienriese Bertelsmann teilt mit, dass das Geschäft mit Lexika aufgegeben wird und das bedeutet auch das Ende für den traditionsreichen gedruckten Brockhaus. Im Jahr 2001, genau wie heute, 6 Jahre nach dem blutigen Bombenanschlag von Oklahoma mit 168 Todesopfern, wird der Attentäter Timothy McVeigh in den USA hingerichtet. 1994. Der Paragraph 175 des Strafgesetzbuches tritt in Deutschland außer Kraft und er stellt ja zuletzt Homohandlungen mit männlichen Jugendlichen unter 18 Jahren unter Strafe. Das war im Jahr 1994. Und im Jahr 1971, genau wie heute am 11. Juni, die ehemalige Gefängnisinsel Alcatraz in der Bucht von San Francisco, die 19 Monate zuvor von einer Gruppe amerikanischer Ureinwohner besetzt worden war, wird von der Küstenwache geräumt. Die Indigenen hatten sich ja auf alte Besitzrechte berufen. Das im Jahr 1963 geschlossene Gefängnis wird natürlich auch für Besucher zugänglich gemacht. So viel dazu. Und nun zur Welt des Fußballs. Die WM steht vor der Tür und es gibt hier neue Regeln, taktische Trends. Der Fußball im Wandel, das erklärt uns natürlich auch unsere Kollegin. Sie ist ja Fußballspezialistin geworden, gerade mal heute.
1: Vorher Basketballspezialistin, ja.
0: Ja, okay. Na, bitteschön, liebe Ulfa.
1: Aber du hast schon vergessen, was für ein internationaler Tag heute ist.
0: Oh, sorry. Wie kann ich das machen? Wie kann ich das vergessen haben? Bitteschön.
1: Für dich. Also heute ist der internationale Tag des Spielens und von daher hast du schon die WM 2026 erwähnt. Das ist die 23. Ausgabe von dieser Sportveranstaltung. Die läuft ab 11. Juni bis zum 19. Juli dauern. Und zwar in Kanada, selbstverständlich Mexiko und in den USA. Aber wir werden nicht also hier die Gruppen erwähnen und die Spieltagen präsentieren, aber ich werde über die neuen Regeln für diese Meisterschaft sprechen.
0: Ja, bitte, genau das wollten wir auch hören. Genau, ja. Die neuen Spielregeln, bitte. Und das ist ja neu in der Welt des Fußballs. Ja, bitte.
1: Also, bei der Weltmeisterschaft 2026 werden mehrere neue Fußballregeln eingeführt bzw. ausprobiert. Wettunabhängig finden pro Spiel zwei festgelegte Trinkpausen ungefähr nach 22 und 67 Minuten für jeweils 3 Minuten statt. Und aufgrund des Umstandes, dass bei dem Turnier 48 statt 32 Mannschaften starten und dadurch eine weitere Finalrunde, also 16. Finale hinzukommen, werden in der Gruppenphase verteilt gelbe Karten bereits vor Beginn der Finalrunde gelöscht, anstatt vom Beginn der Viertelfinale.
0: Und das heißt, sorry, lieber Ulfa, das heißt ja, dass es sind viel mehr Chancen als üblich jetzt. Das heißt, Tunesien hätte die Chance, noch weiter in die nächste Runde zu gehen.
1: Okay, auf jeden Fall, ja.
0: Kannst du mal weitermachen.
1: Und für Einwürfe und Abstöße wurde eine 5-Sekunden-Zeitregel eingeführt. Wer diese missachtet, kann der Ballsitz an das gegnerische Team übergeben.
0: Okay.
1: Für aufgewechselte Spieler wurde eine 10-Sekunden-Zeitregel eingeführt. Wird diese nicht eingehalten, muss der einzuwechselnde Spieler bis zur nächsten Spielunterbrechung, also mindestens jedoch 1 Minute, auf seine Einwechslung warten.
0: Okay.
1: Und Spieler, die auf dem Platz behandelt werden, müssen anschließend das Feld verlassen und ebenfalls eine Minute warten, wenn sie wieder am Spiel teilnehmen wollen. Also Spieler, die in einem Disput mit dem Gegenspieler mit vor den Mund gehaltener Hand kommunizieren, können bei der WM mit der roten Karte bestraft werden.
0: Richtig.
1: Ja, und Spieler, die aus Protest gegen eine Schiedsrichterentscheidung den Platz verlassen, können ebenfalls mit einer roten Karte bestraft werden. Und wenn eine Mannschaft aus Protest den Platz verlässt, wird die Partie für den Gegner gefährdet.
0: Und das ist ja nicht gegen die Meinungsfreiheit, oder? Okay, das ist ja Fußball. Es geht hier,
1: und
0: hier
1: apropos
0: nur um Fußball.
1: Und bitte, ja. VAR, ja. Ja. Da, der Videoassistent, würde ich nennen, also VAR darf bei der Weltmeisterschaft 3 weitere Situationen überprüfen und bei Fehlern des Schiedsrichters eingreifen. Bei unkorrekt gegebenen Ecken, sofern der Check sofort und ohne Verzögerung durchgeführt werden kann, bei einer Spielverwechslung, die zu einer roten oder gelben Karte für einen falschen Spieler führt, und bei einer zweiten gelben Karte, die zu gelb-rot für einen Spieler führt.
0: Vielen Dank, liebe Olfa, ja, für diese einfallsreichen Informationen.
1: Jetzt,
0: ja, klar. Das scheint ja für mich jetzt so, also ich bin ja kein Fußballfan, aber es scheint für mich ja wie Handball, oder? So viele Gesetze, so viele neue Regeln, aber ist okay. Das ist die WM, das sind die neuen Regelungen. Vielen Dank.
1: Viele Neuigkeiten heute.
0: Viele Neuigkeiten,
1: zu
0: genau.
1: Neue Regeln in,
0: ja, genau,
1: der WM.
0: Die Einweihung, ja, und neue Regeln für die WM. Ja, du scheinst wirklich eine gute Spezialistin für Fußball zu sein. Das ist mir neu. Das ist mir neu.
1: Okay. Auch neu für dich. Also 3 Neuigkeiten heute für dich.
0: Richtig.
1: Gratulieren.
0: Genau. Danke, danke. Ein interessantes Duo für heute. Lange nicht mehr erlebt. Seit vielen Jahren, wir haben aber wirklich auch kein Duo gemacht, ja, hier im deutschsprachigen Programm.
1: Und zwar vor 2010 auch.
0: Und deshalb sind wir ein bisschen durcheinander, oder? Aber das ist ja normal. Das ist ja
1: ganz normal, ja.
0: Das ist gut. Das soll. Okay, wir machen ja eine musikalische Pause jetzt hier. Der Song, kennst du den sicherlich, Lemma Bada Yatasanna, ist eines der berühmtesten arabischen Musikstücke überhaupt.
1: Richtig klassische Musik.
0: Richtig, und stammt ja aus der Zeit von Al-Andalus, aus Andalusien, dem heutigen Spanien. Geprägten Andalusien im heutigen Spanien, und dieses Lied entstand vermutlich ja zwischen dem 10. und 14. Jahrhundert, während des goldenen Zeitalters des Islam. Und die Entstehungsgeschichte und die musikalische Entwicklung dieses Liedes lassen sich ja ein bisschen zusammenfassen. Der Text ist im sogenannten Muwashshah-Stil verfasst, einer spezifischen Form der arabisch-andalusischen Strophenlyrik. Der genaue Dichter ist historisch immer noch nicht zweifelsfrei belegt, und oft wird das Werk jedoch dem andalusisch-arabischen Universalgelehrten und Politiker Ibn al-Khatib zwischen 1313 und 1374 zugeschrieben. Thematik von diesem Song, das weltliche Liebeslied, beschreibt die Schönheit und die anmutigen, schwingenden Bewegungen einer geliebten Person. Lamma Bada Yatathanna, und das ist Spanisch und Arabisch. Eine wunderbare, eine tolle Mischung. 19:47 Uhr.
1: Verstehst du Spanisch?
0: Das wird uns unser Kollege
1: genau beibringen.
0: Kommt, wer heute kommt, wer Spanisch moderiert,
1: also keine
0: Ahnung. Sie wird uns ja mal,
1: das werden wir
0: mal erklären.
1: Also
0: alles klar.
1: Wissen.
0: Hallo?
1: Ja, hallo Tunesien.
0: Tunesien.
2: Und was noch typisch tunesisch ist, wenn ich Tunesier sehe, die sich auf der Straße begegnen. Die legen die Hände umeinander, die klopfen sich auf die Schulter, die lachen, die strahlen. Und ich habe das erste Mal gesehen. Ich habe gesagt, oh, du hast deinen besten Freund getroffen. Er sagt, nein, ich kenne den Mann gar nicht.
3: Looking for Growth? Erster Standort für europäische Klein- und mittelständische Unternehmen. Erster industrielle Exportateur der Südseite des Mittelmeeres.

0: zur Verfügung bis Ende heutiger Sendung auf RTCI, Radio Dunsen International, beste Radio, das uns vereinte im neuen alten Studio RTCI. Und Zeit nun für die Rubrik Multikulti Klassik. Wer ist Vivaldi? Also Antonio Lucio Vivaldi, geboren im Jahr 1678 und im Jahr 1741 gestorben, war ein italienischer Komponist, Violinist und katholischer Priester des Barocks. Er gilt als einer der wichtigsten Musiker seiner Zeit. Weltberühmt ist er bis heute für seine virtuosen Instrumentalkonzerte, insbesondere den Zyklus Die vier Jahreszeiten. Apropos sein Leben und Wirken, wegen seiner früher roten Haare und seiner Priesterweihe trug er den Spitznamen Il Prete Rosso. Er arbeitete jahrelang als musikalischer Leiter und Lehrer in einem venezianischen Mädchenwaisenhaus. Vivaldi litt seit seines Lebens an schweren Asthma, von ihm als Engbrüstigkeit bezeichnet, weshalb er oft keine Messen lesen konnte. Und kurz vor seinem Tod zog er nach Wien, wo er verarmt und vergessen starb.
1: Super, vielen Dank. Wir hören hier von Vivaldi, Ulfa Linverno, 19.53 Uhr, Hallo, Tunesien.
2: Sechs Anzeichen für eine strohdumme Person. Nummer 1, eine dumme Person beharrt stets darauf, dass sie im Recht ist. Nummer 2, sie übernimmt keine Verantwortung, sondern sucht immer die Schuld bei anderen. Nummer 3, sie nutzt Wut und Aggression, um eine Situation zu kontrollieren und ihren Standpunkt durchzudrücken. Nummer 4, eine dumme Person ist selbstbezogen und interessiert sich nicht für die Gefühle anderer Menschen. Nummer 5, sie macht denselben Fehler immer und immer wieder und lernt nicht daraus. Nummer 6, sie verschließt ihre Augen vor der Wahrheit.

0: Es ist ja 19.55 Uhr, das heißt, die 5 Minuten bleiben uns ja Zeit, um uns zu verabschieden. Das war eine Stunde deutschsprachige Sendung und das deutschsprachige Programm feiert natürlich auch mit heute und morgen und die ganze Woche feiert diese Einweihung, diese historische, schöne Einweihung für uns, für alle Zuhörerinnen und Zuhörer, für alle Fans von RTCI. RTCI bedeutet Multikulturalität. RTCI ist der Sender für alle, jung, alt. Haja, es ist 19.56 Minuten. Was hältst du davon?
1: Dem Glücklichen schlägt keine Stunde, lieber Monsof, ja?
0: Danke.
1: Leider sind wir zu Ende. Und mein letzter Wort, also ich war heute stolz darauf, mit dir hier zusammen zu sein und die Sendung, die erste Sendung im neuen alten Studio zusammen zu moderieren. Leider war ich heute bei der Einweihung nicht da, aber zum Glück bin ich hier.
0: Super, ganz meinerseits, das war ja schön. Ein Duo heute bei RTCI Multikulti live an diesem Abend. Danke allen für das Zuhören. Für das Zuschauen, danke an Faisal Hilali.
1: Für die perfekte Kollaboration
0: mit
1: der neuen Technik.
0: Und was kommt danach?
1: Aus Germany.
0: Alzheimer bei mir, was kommt danach? Das Programm?
1: Das Programm in spanischer Sprache, also das spanischsprachige Programm. Ein Duo wieder jetzt mit Rim und Mohammed. Zusätzlich zum Anlass von der Anweihung von neuen vom neuen alten Studio, so hast du gesagt.
0: So, genau.
1: Die erste auch spanischsprachige Sendung auf
0: und
1: RTCI.
0: Wir dürfen ja auch nicht vergessen, wir gehen, aber RTCI bleibt.
1: Auf jeden Fall.
0: Also genießt ihr den Abend. Tschüss.
1: Und tschüss. Bis zum nächsten Mal. Tschüss.

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